0: mein Fahrrad ist kaputt gemacht und ich bin sehr, sehr müde. Kann ich fahren mit diesem Auto?
1: Ich will, ja. Welcome. Du Amerikaner bist du?
0: Nein, aus Deutschland.
1: Ah, Deutschland. Ich liebe dich. 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